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0: Ich vermisse uns irgendwie. Ich hoffe einfach, dir geht's gut. Meld dich, wenn du mal Zeit hast.
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Team 3-4 ist in 4 Minuten hier. Herr Kollege, was ist mit der Fuhr da? Der Kunde ruft schon das dritte Mal.

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0: Mann, das hier auf zum Grimassen schneiden.
1: Also, dass euch das nicht einmal normal aufführen könnt.
0: Wirklich. Zum Schauen.

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1: Die AfD hat die Landtagswahl in Sachsen-Anhalt gestern klar gewonnen. Es ist der erste große Sieg der rechtsextremistischen Partei in Deutschland. Für eine Alleinregierung reicht das Ergebnis knapp nicht. 44% hat die AfD. Die CDU hat ihr Ergebnis halbiert und liegt bei gerade mal etwa 17%. Die AfD braucht jetzt also einen Koalitionspartner. Wie es in den nächsten Wochen weitergeht, ist noch nicht klar. Der Zentralrat der Juden in Deutschland zeigt sich entsetzt über den Erfolg der AfD bei der Landtagswahl in Sachsen-Anhalt. Zentralratspräsident Josef Schuster sagt, er fürchtet den Einfluss der AfD auf die Bildungspolitik. Bildung sei der wichtigste Grundstein für den Erhalt einer offenen Gesellschaft und den Kampf gegen Antisemitismus. Die AfD möchte ja die Schulpflicht, so wie wir sie kennen, in Deutschland abschaffen. Außerdem sagt die rechtsextremistische Partei immer wieder, dass man weniger über den Zweiten Weltkrieg lernen sollte. In Wien, Niederösterreich und dem Burgenland startet heute das neue Schuljahr. Über eine halbe Million Schülerinnen und Schüler haben ihren ersten Schultag. Darunter sind auch 42.000 Erstklässlerinnen und Erstklässler, die heute zum allerersten Mal in einem Klassenzimmer Platz nehmen. Die anderen Bundesländer, die haben noch eine Woche lang Ferien. Der 20-jährige Formel-1-Pilot Kimi Antonelli hat sich mit seinem gestrigen Heimsieg in Monza in Italien einen Heldenstatus erarbeitet. Der Mercedes-Pilot hat von Startplatz 19 aus gewonnen und führt jetzt die WM-Wertung mit 66 Punkten Vorsprung an. In den italienischen Medien wird Kimi Antonelli jetzt bereits mit Sportikonen wie Valentino Rossi verglichen.
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4: Guten Morgen am Montag und die neue Woche startet nochmal spätsommerlich. 23 bis 30 Grad geht sich aus. Die meiste Sonne gibt es von Niederösterreich bis ins Burgenland, also wirklich sehr perfekt heute für den Schulstart. Am ersten mit Regenschauern und Gewitter musst du rechnen in Vorarlberg und Tirol. Morgen wird es dann nochmal eine Spur heißer, da gehen sich sogar bis zu 34 Grad aus.
5: Das ist euer Verkehrsupdate. Länger dauert es im Burgenland. A3 Autobahn-Grenzübergang Klingenbach. Bei der Einreise lässt ihr gerade eine Viertelstunde liegen. Aber sonst alles frei auf Österreichstraßen. Gute Fahrt.
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6: Es ist soweit. Heute beginnt für die Ersten die Schule wieder. Wer jetzt schon auf ist, weil heute eben erster Schultag und ihr seid aufgeregt. Ich mache euch jetzt einmal Musik, ein bisschen zur Ablenkung, damit ihr reinkommt in den Tag. Ihr macht das heute sicher absolut großartig. Das ist Radio Rot-Weiß-Rot mit mir, Florian Hörl. Guten Morgen.

Der Song passt am Montag natürlich schon ganz gut. Mir langt's von Volkshilfe. Kommt gut in den 7. September. Ich komme mit und spiele euch einen Song aus dem Jahr 1983 von Tom Pettings Herzattacken. Die gehen bis zum Himalaya. Frontman ist Eberhard Forcher, der nach seiner Musikkarriere dann im Radio gelandet ist. Der Name sagt euch wahrscheinlich noch was.

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1: Midlife Crisis muss nicht immer zur Lebensmitte passieren, das kann auch vorher schon passieren, wenn sich im Leben einfach was ändert. Ihr merkt, dass ihr keine Teenager seid mehr, ja, dann kannst du schon so eine Quarterlife-Crisis haben. Oder wenn dann der Pensionsschock kommt, dann gibt es auch noch einmal eine kleine Krise. Aber wenn das eintreten sollte, hört einfach diesen Song und lacht darüber.
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1: Wir kehren jetzt thematisch in die 70er Jahre zurück. Es geht um 70s Soul, aber der wird da mehr als Vergleich als für den Sound gebraucht. Nora Marie vergleicht einen besonderen Menschen damit.

Wiener Blut ist meistens eher gemütlich, aber es kocht, wenn jemand bei der U-Bahn den Ausgang blockiert. Steigen Sie aus? Ja, heißt ja immer, Wien ist anders. Aber so anders ist es dann doch wieder nicht. Anders ist auch der Titel des nächsten Songs von Vera. Schönen guten Morgen am Montag.

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1: Die AfD hat die Landtagswahl in Sachsen-Anhalt gestern klar gewonnen. Es ist der erste große Sieg der rechtsextremistischen Partei in Deutschland. Für eine Alleinregierung reicht das Ergebnis knapp nicht. 44% hat die AfD. Die CDU hat ihr Ergebnis halbiert und liegt bei gerade mal etwa 17%. Die AfD braucht jetzt also einen Koalitionspartner. Wie es in den nächsten Wochen weitergeht, ist noch nicht klar. Der Zentralrat der Juden in Deutschland zeigt sich entsetzt über den Erfolg der AfD bei der Landtagswahl in Sachsen-Anhalt. Zentralratspräsident Josef Schuster sagt, er fürchtet den Einfluss der AfD auf die Bildungspolitik. Bildung sei der wichtigste Grundstein für den Erhalt einer offenen Gesellschaft und den Kampf gegen Antisemitismus. Die AfD möchte ja die Schulpflicht, so wie wir sie kennen, in Deutschland abschaffen. Außerdem sagt die rechtsextremistische Partei immer wieder, dass man weniger über den Zweiten Weltkrieg lernen sollte. In Wien, Niederösterreich und dem Burgenland startet heute das neue Schuljahr. Über eine halbe Million Schülerinnen und Schüler haben ihren ersten Schultag. Darunter sind auch 42.000 Erstklässlerinnen und Erstklässler, die heute zum allerersten Mal in einem Klassenzimmer Platz nehmen. Die anderen Bundesländer, die haben noch eine Woche lang Ferien. Der 20-jährige Formel-1-Pilot Kimi Antonelli hat sich mit seinem gestrigen Heimsieg in Monza in Italien einen Heldenstatus erarbeitet. Der Mercedes-Pilot hat von Startplatz 19 aus gewonnen und führt jetzt die WM-Wertung mit 66 Punkten Vorsprung an. In den italienischen Medien wird Kimi Antonelli jetzt bereits mit Sportikonen wie Valentino Rossi verglichen.
2: Schönen guten Morgen heute am Montag und noch einmal wird es richtig sommerlich heiß. Heute und morgen mit Temperaturen über 30 Grad, vielleicht auch das letzte Mal heuer. Heute 30 Grad, morgen maximal 34 Grad im Osten. Aber die ersten Wolken trudeln schon rein. Zwischen Vorarlberg und Kärnten kann es immer wieder zuziehen heute Nachmittag.
3: Das ist euer Verkehrsupdate. Den Frühverkehr, den spürt man schon in der Steiermark. A9 Richtung Graz ab Hengersberg 10 Minuten plus und in Oberösterreich B3 Richtung Linz bei der Donaubrücke Mauthausen. Im Baustellenbereich verliert ihr momentan eine Viertelstunde. Ansonsten läuft's auf Österreichstraßen. Gute und vor allem sichere Fahrt.
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4: Guten Morgen, ihr braucht heute am Montag Klamotten, Kaffee und coole Musik aus Österreich. Hier ist Radio Rot-Weiß-Rot. Wir haben das Richtige für euch. Ich bin der Florian.

Christina Stürmer hätte vorletzten Freitag in Linz gespielt, ist aber dann nichts geworden, weil ein Unwetter gekommen ist. Der Nachholtermin ist jetzt der 11. Juni 2027. Ah, schon ärgerlich, so lange warten. Gerd Steinbecker kommt jetzt, der hat diesen Sommer auch einige Konzerte gespielt, unter anderem war er auch beim Wiener Donauinselfest dabei, groß bejubelt worden natürlich. Hier ist er mit seiner Hymne für sein Bundesland, Steiermark.

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0: Colors of Ever von The Form. Wir lieben neue Musik aus Österreich, deshalb bekommt ihr hier immer neue Songs geliefert, jeden Tag, jede Stunde.
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0: Bernie Anker zum Beispiel mit seinem Song Sandkorn-Millionär. Bei Live-Auftritten kommt er zuerst einmal im Anzug auf den Platz oder auf die Bühne und dann ist der Anzug aber so präpariert, dass er funktioniert wie von einem Stripper. Dann reißen ihm nämlich seine Assistentinnen diesen Anzug vom Leib und plötzlich steht er dann in der Badehose da. Schaut sehr lustig aus. Hier ist der Song.

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1: Die AfD hat die Landtagswahl in Sachsen-Anhalt gestern klar gewonnen. Es ist der erste große Sieg der rechtsextremistischen Partei in Deutschland. Für eine Alleinregierung reicht das Ergebnis knapp nicht. 44% hat die AfD. Die CDU hat ihr Ergebnis halbiert und liegt bei gerade mal etwa 17%. Die AfD braucht jetzt also einen Koalitionspartner. Wie es in den nächsten Wochen weitergeht, ist noch nicht klar. Am Flughafen Miami hat es gestern einen schweren Unfall mit einem Frachtflugzeug gegeben. Die Maschine schlittert über die Landebahn hinaus und fängt danach Feuer. Mindestens 5 Menschen kommen ums Leben, 5 weitere wurden verletzt. Der Flughafen Miami wurde nach dem Zwischenfall komplett gesperrt. Jetzt laufen die Ermittlungen der Flugsicherheitsbehörde in den USA. Die Europäische Union will die Zusammenarbeit mit Grönland weiter ausbauen und festigen. Deswegen ist die Kommissionspräsidentin Ursula von der Leyen gestern zu einem zweitägigen Besuch in Grönland eingetroffen. Die EU will mehr als 100 Millionen Euro in Grönland investieren. Grönland gehört zwar zum Königreich Dänemark, ist aber weitgehend autonom und nicht Teil der EU. In den letzten Monaten hat US-Präsident Donald Trump ja immer wieder in Richtung Grönland gedroht und sogar eine Annexion ins Spiel gebracht. Der WRC hat sich gestern als letzter Bundesliga-Club ins Achtelfinale des ÖFB-Cups gezittert. Die Kärntner gewinnen gegen den Regionalligisten Parmdorf erst im Elfmeterschießen. Nach 120 Minuten steht es 2:2 im Elfmeterschießen, kann der WRC dann mit 5:4 gewinnen. Sicher weiter sind gestern Salzburg, Hartberg und der GRK.
2: Schönen guten Morgen heute am Montag. Sonnencreme und Badetasche braucht man vielleicht heute und morgen ein letztes Mal. Es wird nämlich noch richtig sommerlich heiß bei Temperaturen über 30 Grad heute und morgen. Aber die ersten Wolken kommen schon von Vorarlberg bis Kärnten. Am Nachmittag zieht es dann immer wieder zu.
3: Das ist euer Verkehrsupdate. Den Frühverkehr, den spürt man schon in Wien, Tangente Richtung Graz. Ab hier Städten, da staut sich's und auch in Oberösterreich B1 Richtung Linz ab Gunskirchen im Baustellenbereich 25 Minuten und Steiermark A9 Richtung Graz. Ab Hengsberg verliert ihr momentan eine Viertelstunde. Ich wünsche euch eine gute und vor allem sichere Fahrt.
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4: Guten Morgen und schönen Schulstart vor allem jenen, die heute zum allerersten Mal in die Schule gehen. Ich bin der Florian Hörl, ihr hört Radio Rot-Weiß-Rot. Ich war auf.

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0: Wie sollen Mädchen sein, so wie Mädchen sein wollen? Eine andere Frage stellt sich nicht. Valerie hat das gerade auch diskutiert. Jetzt kommt der Georg Danzer, der ohne Übertreibung natürlich zu den Größten zählt. Oder was sagst du, Radio Rotersrot-Hörerin Victoria?
1: Weil er einfach seine Botschaft charmant übermittelt hat. Aber trotzdem ist die Botschaft allen klar gewesen und angekommen.
0: Welche Botschaft steckt im nächsten Song in Zombie-Ball? Ja, die feinen Leute sind oft außen hui und innen pfui.

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0: Andy Baum, What Love Can Do.
1: Ja, es gehört einfach mehr geschmust, oder?
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0: Es geht um den, der am Montag immer am dicksten auftritt und am schwersten wegzubekommen ist, der innere Schweinehund. Also das, was es zu überwinden gilt. Aber es ist halt auch sauschwer, um den passenden Vergleich zu nennen. Wie gehen Edmund damit um? Schweinehund, jetzt.
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0: Das ist 100% Popmusik aus Österreich. Und die kennt viele Stile, Klänge und Themen. Knickerbocker und Biene zum Beispiel, was wir gerade gehört haben mit Hallo Maus, irgendwie zurück zu dir. Ja, da wird halt darüber gesungen, dass es fein wäre, die alten Dinge wieder aufleben zu lassen und anzuknüpfen. Ganz anders macht's die Mattea. Die klingt anders, hat einen sehr anderen Sound und auch eine sehr andere Botschaft. Sie singt einfach nichts.
1: Dieses Loslassen können nach einem starken Liebeskummer. Und dann irgendwann kommt diese Phase, wo man einfach wieder so merkt, die Person fehlt nicht mehr. Und ich bin mir selber genug und ich brauche niemanden, um mein Glück zu vollenden. Und darüber handelt der Song.

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1: Die AfD hat die Landtagswahl in Sachsen-Anhalt gestern klar gewonnen. Es ist der erste große Sieg der rechtsextremistischen Partei in Deutschland. Für eine Alleinregierung reicht das Ergebnis knapp nicht. 44% hat die AfD. Die CDU hat ihr Ergebnis halbiert und liegt bei gerade mal etwa 17%. Die AfD braucht jetzt also einen Koalitionspartner. Wie es in den nächsten Wochen weitergeht, ist noch nicht klar. Am Flughafen Miami hat es gestern einen schweren Unfall mit einem Frachtflugzeug gegeben. Die Maschine schlittert über die Landebahn hinaus und fängt danach Feuer. Mindestens 5 Menschen kommen ums Leben, 5 weitere wurden verletzt. Der Flughafen Miami wurde nach dem Zwischenfall komplett gesperrt. Jetzt laufen die Ermittlungen der Flugsicherheitsbehörde in den USA. Die USA hoffen auf direkte Gespräche zwischen Moskau und Kiew. Das ist das Fazit der US-Unterhändler Steve Witkoff und Jared Kushner nach ihren Gesprächen in den beiden Hauptstädten. Ob es tatsächlich zu direkten Verhandlungen kommt, ist nicht klar. Das letzte Mal, dass die Ukraine und Russland gemeinsam an einem Tisch verhandelt haben, war im Februar. In Wien, Niederösterreich und dem Burgenland startet heute das neue Schuljahr. Über 500.000 Schülerinnen und Schüler haben ihren ersten Schultag. Darunter sind auch 42.000 Erstklässlerinnen und Erstklässler, die heute zum allerersten Mal in einem Klassenzimmer Platz nehmen. Die anderen Bundesländer, die haben noch eine Woche lang Ferien.
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4: Schönen guten Morgen heute am Montag und der Sommer lässt den Herbst noch nicht ran. Heute nochmal super schön sommerlich, morgen auch bei Temperaturen um die 30 Grad, im Osten sogar morgen 34 Grad maximal. Aber, und jetzt kommt der Haken, es ziehen heute und morgen einige Regenwolken durch, vor allem zwischen Vorarlberg und Kärnten. Am ehesten am Nachmittag zieht es immer wieder zu.
5: Das ist der Blick auf Österreichs Straßen. Euer Verkehrsupdate gleich mal mit Good News in Salzburg. A10 Richtung Villach. Die Sperre vom Ofenauer Tunnel ist aufgehoben. Also da läuft's wieder. Länger dauert's aber in Niederösterreich. S6 Richtung Bruck. Der Semmeringer Tunnel ist gesperrt. Im Tunnel steht ein Auto mit Panne. Am besten ausweichen. Das geht über die Semmeringer Ersatzstraße. Und Oberösterreich A7 Richtung A1. Zwischen Föst und der Wiener Straße. Da ist ein Auto in den Baustellenbereich gefahren. Eine Fahrspur ist gesperrt. 15 Minuten verliert ihr momentan, Tendenz aber steigend. Ich wünsche euch eine gute und vor allem sichere Fahrt.
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6: Servus am Montag. Ihr sitzt im Auto und wartet, bis eure Erstklässlerinnen wieder aus der Schule kommen. Ich mache euch die Musik dafür. Florian Hörl, heute auf Radio Rot-Weiß-Rot.

Wie? Herrgott, schau auf mich. Der heimliche Hit von Norbert Schneider, weil manche Lehrerinnen und Lehrer das mit ihren Schülerinnen und Schülern singen, hat er mal im Interview erzählt. Ja, heute auch schon? Wahrscheinlich noch nicht. Lasst sie erst einmal anfangen in Wien, Niederösterreich und dem Burgenland. Jetzt kommt Tim mit einem Sommersong, Under the Sun. Schönen Montag allen, die heute besonders gut gelaunt aufgestanden sind.

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0: Kommunikation ist wahnsinnig wichtig, aber auch wahnsinnig schwierig. Das merkt auch der Wolfgang Ambros. Du verstehst mich nicht.
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0: Jetzt geht Mama tanzen. Die Boxrocker Sisters und Dejo wieder haben sich zusammengetan und gemeinsam einen Song gemacht. Also das Schwestern-Trio aus Oberösterreich und das Männerquintett aus Bayern. Das sind insgesamt dann 8 Leute. Ganz schön was los auf der Bühne, wenn die gemeinsam spielen.

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1: Schulsachen für Kinder und Jugendliche sind teuer. Das spüren vor allem Eltern mit nicht so hohem Einkommen jetzt zu Schulstart. In Wien gibt es mehrere Möglichkeiten, an günstige Schulsachen zu kommen. Unter anderem gibt es zahlreiche Second-Hand-Läden, aber auch die Carla-Shops der Caritas bieten günstige Schultaschen schon für etwa 10 bis 15 Euro an. Und auch beim SOS-Ballon-Shop von SOS Kinderdorf gibt es günstige Federpenale, Bücher, Stifte, Rucksäcke und Co. Heute Abend um 21 Uhr findet das letzte ORF-Sommergespräch, diesmal mit FPÖ-Chef Herbert Kickl, statt. Letztes Jahr waren fast 750.000 Menschen vor dem Bildschirm, um das Sommergespräch mit Kickl zu sehen. Heuer waren ja bereits die Chefinnen und Chefs von Grünen, Neos, SPÖ und ÖVP beim Sommergespräch zu Gast. Die österreichische Tennisspielerin Anastasia Potapova steht heute im Achtelfinale der US Open. Potapova hat ja am Wochenende sensationell die Nummer 10 der Welt, die Amerikanerin Amanda Anisimova, aus dem Turnier geschossen. Die Aufgabe heute ist nicht leichter. Potapova trifft auf die Nummer 5 der Welt, Mira Andrejeva. Los geht's um 17 Uhr. Trotz zahlreicher Skandale will FIFA-Chef Gianni Infantino nächstes Jahr erneut als Präsident des Fußball-Weltverbands kandidieren. Das bestätigt eine Sprecherin der FIFA gestern. Unter anderem hat Infantino letztes Jahr US-Präsident Donald Trump einen eigens erfundenen Friedenspreis überreicht. Bei der Weltmeisterschaft streicht er einem US-Spieler auf Zuruf von Trump eine rote Karte. Und jetzt, nach der Weltmeisterschaft, wollte Infantino privaten Investoren aus dem Trump-Umfeld Anteile der Fußball-Weltmeisterschaften verkaufen. Der Europäische Fußballverband, die UEFA, will Infantino deswegen verklagen.
2: Der Blick aufs Wetter. Heute nochmal spätsommerlich warm, vor allem im Osten. Da auch die meiste Sonne heute. 30 Grad gehen sich aus. Im Westen zieht es dann im Laufe des Tages immer mehr zu. Es regnet und gewittert stellenweise. Der Dienstag dann morgen für alle nochmal richtig heiß. 34 Grad maximal.
3: Das ist euer Verkehrsupdate, der Blick auf Österreichs Straßen. Da läuft momentan ganz gut. Eine Meldung für euch in Tirol, B179 Richtung Nassereit. Zwischen Heiterwang und Wengle, da staut sich's 30 Minuten plus. Ansonsten läuft's gute und vor allem sichere Fahrt.
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4: Sonntag Vormittag, das ist Radio Rot-Weiß-Rot, das ist 100% Popmusik aus Österreich. Heute mit mir, Florian Weil.
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0: One, Two, Stress, Four. So fängt ein Song an, den ich wahnsinnig lässig finde.
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0: Helden von heute von Falco. Diesen Song habe ich eine Zeit lang so intensiv gehört, dass da mir eine Begebenheit so stark in Erinnerung geblieben ist, die werde ich nicht mehr vergessen. Ich fahre mit dem Auto damals, hinten drin an Blumenstock im Topf. Es war Muttertag, ich habe den für meine Mama gekauft. Im Auto läuft Helden von heute und ich fahre zu schnell in die Kurve. Der Blumenstock fällt um, alles voller Blüten, alles voller Erde. Habe ich erst einmal Auto putzen können. Aber der Song war halt so gut und ich war halt so im Flow. Also, aufpassen jetzt im Auto, aber dennoch genießen. Helden von heute.
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Reggae aus Österreich ist ja eher ein untypisches Genre für uns. Drum ist es auch so ein bisschen weichgespült worden damals, damit es für unsere Ohren feiner klingt. Nämlich von der Band Rising Girl aus Graz. Die haben einen Song gemacht, der eben auch Rising Girl heißt und 2005 rausgekommen ist, sehr erfolgreich war. Und er klingt nach wie vor, nach all diesen Jahren, immer noch lässig und immer noch nach Sommer.

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2: Jetzt kommt AMS für euch.
3: Bei mir sind die Geschichten, also die textlichen, die Inhalte irgendwie sehr wichtig. Ich arbeite sehr gern mit Wortwitzen, mit irgendwie einem Schmäh. Das sind irgendwie so irgendwie die wichtigsten Bausteine der Musik von AMS.
2: Davon könnt ihr euch jetzt persönlich überzeugen. Sie singt gemeinsam mit der Gesangskapelle Hermann über ein weißes Kuvert.

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1: Schulsachen für Kinder und Jugendliche sind teuer. Das spüren vor allem Eltern mit nicht so hohem Einkommen jetzt zu Schulstart. In Wien gibt es mehrere Möglichkeiten, an günstige Schulsachen zu kommen. Unter anderem gibt es zahlreiche Second-Hand-Läden, aber auch die Carla-Shops der Caritas bieten günstige Schultaschen schon für etwa 10 bis 15 Euro an. Und auch beim SOS-Ballonshop von SOS Kinderdorf gibt es günstige Federpenale, Bücher, Stifte, Rucksäcke und Co. Heute Abend um 21 Uhr findet das letzte ORF-Sommergespräch, diesmal mit FPÖ-Chef Herbert Kickl, statt. Letztes Jahr waren fast 750.000 Menschen vor dem Bildschirm, um das Sommergespräch mit Kickl zu sehen. Heuer waren ja bereits die Chefinnen und Chefs von Grünen, Neos, SPÖ und ÖVP beim Sommergespräch zu Gast. Die österreichische Tennisspielerin Anastasia Potapova steht heute im Achtelfinale der US Open. Potapova hat ja am Wochenende sensationell die Nummer 10 der Welt, die Amerikanerin Amanda Anisimova, aus dem Turnier geschossen. Die Aufgabe heute ist nicht leichter. Potapova trifft auf die Nummer 5 der Welt, Mira Andrejeva. Los geht's um 17 Uhr. Trotz zahlreicher Skandale will FIFA-Chef Gianni Infantino nächstes Jahr erneut als Präsident des Fußball-Weltverbands kandidieren. Das bestätigt eine Sprecherin der FIFA gestern. Unter anderem hat Infantino letztes Jahr US-Präsident Donald Trump einen eigens erfundenen Friedenspreis überreicht. Bei der Weltmeisterschaft streicht er einem US-Spieler auf Zuruf von Trump eine rote Karte. Und jetzt, nach der Weltmeisterschaft, wollte Infantino privaten Investoren aus dem Trump-Umfeld Anteile der Fußball-Weltmeisterschaften verkaufen. Der Europäische Fußballverband, die UEFA, will Infantino deswegen verklagen.
2: Der Blick aufs Wetter. Heute nochmal spätsommerlich warm, vor allem im Osten, da auch die meiste Sonne heute. 30 Grad gehen sich aus. Im Westen zieht es dann im Laufe des Tages immer mehr zu. Es regnet und gewittert stellenweise. Der Dienstag dann morgen für alle nochmal richtig heiß. 34 Grad maximal.
3: Das ist euer Verkehrsupdate, der Blick auf Österreichs Straßen. Da läuft momentan ganz gut. Eine Meldung für euch in Tirol, B179 Richtung Nassereit. Zwischen Heiterwang und Wengle, da staut sich's 30 Minuten plus. Ansonsten läuft's gute und vor allem sichere Fahrt.
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0: Bilgeri
1: mit Missing You.
0: Reinhold Bilgeri, der nach wie vor unterwegs ist auf der Bühne, übermorgen eine Lesung hat in Tirol in Sautens. Fabienne Welina, die Kärntner Musikerin, kommt jetzt für euch. Die spielt auch Theater und singt jetzt Abgedreht.

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1: Martin Schmiderer, so schön. Einer unserer Österreich-Songs, also einer der Songs, die wir euch jeden Tag vorstellen, damit ihr seht, wie großartig die österreichische Musik ist. Jetzt kommt die aktuelle Nummer 1 unserer Radio Rotwas Rotcharts.
2: Hallo ihr Lieben, da ist der Pauli von Pizzeria und Jaus und ich wünsche euch einen fantastischen Sommer mit unserer neuen Single Clash Kreuz Bier. Kann natürlich auch alkoholfrei sein, jeder wie er mag.
1: Pizzeria und Jaus, seit Freitag auf der 1 zurück mit eben genau Clash Kreuz Bier.
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4: Jetzt müssen wir eine kleine Sprachübung machen gemeinsam. Wie sprecht ihr folgenden Namen aus? Angela oder Angela? Also ich bin mehr so Kategorie die Angela. Ich bin aus Salzburg. Ich sage ja zum Beispiel auch zum Sekt Schlumberger und nicht Schlumberger. Jeder wie er mag. Also die Klamoya stellen sich die Frage zwar weniger, weil die das einfach singen. Sie haben aber auch einen Song dazu gemacht, zu Angela oder Angela. Wie auch immer.

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1: In Italien müssen sich Bahnreisende ab heute Abend auf Zugausfälle und Verspätungen einstellen. Die Gewerkschaften rufen nämlich zu einem 24-stündigen Streik des Personals auf. Der Ausstand beginnt heute um 21.18 Uhr und endet dann morgen Abend um 21 Uhr. Auswirkungen in Form von Zugausfällen und Verspätungen sind aber bereits schon früher und auch noch nach Ende des Streiks spürbar. In Kärnten ist gestern ein 8-jähriger Bub bei einem Stadtfest in Bleiburg aus einem Fahrgeschäft geschleudert und dabei schwer verletzt worden. Der Sicherheitsbügel war zwar ordnungsgemäß geschlossen, das Kind rutscht aber trotzdem unter dem Bügel durch und stürzt in eine Besuchergasse. Der Vater hat noch versucht, seinen Sohn wieder hochzuziehen, das gelingt nicht. Der Rettungshubschrauber fliegt den Buben ins Klinikum Klagenfurt, dort wird auch heute weiter behandelt. Heute Abend um 21 Uhr findet das letzte ORF-Sommergespräch, diesmal mit FPÖ-Chef Herbert Kickl, statt. Letztes Jahr waren fast 750.000 Menschen vor dem Bildschirm, um das Sommergespräch mit Kickl zu sehen. Heuer waren ja bereits die Chefinnen und Chefs von Grünen, Neos, SPÖ und ÖVP beim Sommergespräch zu Gast. Die Vergiftungsinformationszentrale warnt heute vor gefährlichen Pilzverwechslungen. Besonders der Knollenblätterpilz kann mit essbaren Pilzen verwechselt werden und ist schon in kleinen Mengen tödlich. Die Schwammerlsaison startet heuer im Osten Österreichs ja später als in den letzten Jahren. Grund dafür ist die lange Trockenheit.
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4: Das ist der Blick aufs Wetter zum Mittag und einiges an Regen jetzt schon in Vorarlberg dabei. Die Wolken, die ziehen dann auch noch weiter bis nach Kärnten. Stellenweise gibt es da Gewitter und einiges an Regen bei maximal 23 Grad. Im Osten heute nochmal spät sommerlich warm, 30 Grad maximal, aber morgen dann der Dienstag. Da nochmal ein kurzes Summer Comeback für alle 34 Grad plus und Sonne im ganzen Land.
5: Das ist euer Verkehrsupdate. Länger dauert es da in Kärnten. A10 Richtung Salzburg zwischen Knotenspital und Rennweg. Da wird bis 17 Uhr gearbeitet, deswegen nur eine Spur frei. Aktuell 15 Minuten plus. Und in Tirol B179 Richtung Nassereit zwischen Reute und Wengle. Da staut sich's gerade 45 Minuten plus. Ansonsten läuft's gut und vor allem sichere Fahrt.
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6: Mahlzeit, holt euch Energie in Form eurer Leibspeise. Ich liefere dazu die passende Musik, die ist auch zum Liebhaben. 100% Popmusik aus Österreich. Florian Hörl hat im Studio.

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weiß ich nicht, einen kompletten Gusto drauf haben, wirklich Lust drauf haben, unbedingt das essen wollen, dann ist das auch voll okay, sagt Lionel.

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0: verarscht. Megan hat es nicht so mit der Astrologie und singt von der Astrokalypse. Jetzt kommt der Reinhard Fendrich.
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0: Schickeria, mir sind die Hot Volley, das steht auch auf unseren brandneuen Stickern von Radio Rot-Weiß-Rot. Vielleicht habt ihr ja die Gelegenheit, solche abzustauben bald. Und vielleicht, wer weiß, machen wir auch bald ein Gewinnspiel dazu.

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3: Jetzt kommen Alexander, Eder und Rian mit ihrem gemeinsamen Song Herzinfarkt. Das Lustige ist, meine Schwägerin, die ich zu dem Zeitpunkt damals noch gar nicht kennt habe, spielt im Musikvideo zu diesem Song eine Krankenschwester. So klein ist die Welt. Wir in Österreich sind das ja mittlerweile gewohnt, aber alle, die uns zum Beispiel in Deutschland hören, das müsst ihr euch einmal vorstellen. Mit deiner Liebe.

0: mehr Spaß als irgendwas.
1: Mahlzeit auf Pause mit Radio Rot-Weiß-Rot mit 100% Musik aus Österreich.

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1: In Italien müssen sich Bahnreisende ab heute Abend auf Zugausfälle und Verspätungen einstellen. Die Gewerkschaften rufen nämlich zu einem 24-stündigen Streik des Personals auf. Der Ausstand beginnt heute um 21.18 Uhr und endet dann morgen Abend um 21 Uhr. Auswirkungen in Form von Zugausfällen und Verspätungen sind aber bereits schon früher und auch noch nach Ende des Streiks spürbar. Die Vergiftungsinformationszentrale warnt heute vor gefährlichen Pilzverwechslungen. Besonders der Knollenblätterpilz kann mit essbaren Pilzen verwechselt werden und ist schon in kleinen Mengen tödlich. Die Schwammerlsaison startet heuer im Osten Österreichs ja später als in den letzten Jahren. Grund dafür ist die lange Trockenheit. Schulsachen für Kinder und Jugendliche sind teuer. Das spüren vor allem Eltern mit nicht so hohem Einkommen jetzt zu Schulstart. In Wien gibt es mehrere Möglichkeiten, an günstige Schulsachen zu kommen. Unter anderem gibt es zahlreiche Second-Hand-Läden, aber auch die Carla-Shops der Caritas bieten günstige Schultaschen schon für etwa 10 bis 15 Euro an. Und auch beim SOS-Ballon-Shop von SOS Kinderdorf gibt es günstige Federpenale, Bücher, Stifte, Rucksäcke und Co. Die österreichische Tennisspielerin Anastasia Potapova steht heute im Achtelfinale der US Open. Potapova hat ja am Wochenende sensationell die Nummer 10 der Welt, die Amerikanerin Amanda Anisimova, aus dem Turnier geschossen. Die Aufgabe heute ist nicht leichter. Potapova trifft auf die Nummer 5 der Welt, Mira Andrejeva. Los geht's um 17 Uhr.
2: Das ist der Blick aufs Wetter am Nachmittag und da gibt es einiges an Sonne aktuell in Österreich. Angenehme Temperaturen, bis zu 30 Grad werden das heute noch, aber im Laufe des Tages ziehen dann doch einige Wolken durch. Vor allem im Westen kann es stellenweise regnen und gewittern, bis dahin aber noch super fein. Morgen der Dienstag, da ein ordentliches Sommerrevival, 34 Grad plus und ganz viel Sonne in Österreich. Der Blick auf Österreichs Straßen und in Niederösterreich ist jetzt ein Unfall passiert auf der A1 Richtung Salzburg zwischen Losdorf und Melk. Da ist nur eine Spur frei, es staut, 30 Minuten Zeitverlust. Kärnten A10 Richtung Salzburg zwischen dem Knotenspital und Rennweg, da wird bis 17 Uhr gearbeitet. Deswegen nur eine Spur frei, aktuell dauert es da 15 Minuten länger. Und in Tirol auf der B179 Richtung Nassereit zwischen Reutte und Wengle staut, 45 Minuten dauert es da länger. Gute und sichere Fahrt.
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3: Mahlzeit, Melanie Seester.

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Wenn man ein Solo spielt, dann spielt man alleine. Das lernt man eigentlich schon in der Musikschule. Wenn man ein Duett spielt, spielt man zu zweit, Terzett zu dritt und Quartett zu viert, eh ganz klar. Also das gibt es jetzt nur bei uns, dass man Solo zu viert spielen kann. Hier ist Radio Rot aus Rot mit 100% Musik aus Österreich.

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Die Stimme kennt sie bestimmt. Der Song ist aber neu. Billy Steirisch mit Paranoia auf Radio Rot-Weiß-Rot. Jetzt kommt ein Song, den kennt ihr 100 Pro, denn wir mixen die ganz neuen Songs aus Österreich mit den altbekannten, den großen Hits aus unserem Land. Falco mit Junge Römer, denn das sind 100% Musik aus Österreich.

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5: Ich finde es eigentlich ganz angenehm, dass nicht mehr so heiß ist, oder? Also so kann es jetzt bleiben. Nicht mehr kühler, Winter brauche ich nicht, aber so jetzt einfach das ganze Jahr wäre super. Hallo, hier ist Melanie.

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1: Das Land Salzburg investiert in den nächsten Jahren rund 45 Millionen Euro zusätzlich in die Pflege. Das hat heute die Landesregierung angekündigt. Unter anderem soll es einen neuen Pflegenotdienst zur Entlastung pflegender zu Hause geben, sowie mehr Geld für die Kurzzeitpflege. Die Kostenaufteilung im Sozialbereich zwischen Land und Gemeinden beträgt üblicherweise 50-50. Die Rekordhitze und Dürre in diesem Jahr haben einen kleinen Effekt auf die Inflation. Laut der österreichischen Nationalbank ist die Teuerung durch das extreme Wetter um 0,1 Prozentpunkte höher. Besonders die Preise einzelner Nahrungsmittel und Getränke sind gestiegen. Insgesamt bleiben die Auswirkungen auf die Gesamtinflation aber begrenzt. Die neue Zivilschutz-App Ziva geht heute in den Echtbetrieb. Die App soll die Bevölkerung für Krisen vorbereiten und vereint Gefahrenanalyse, personalisierte Vorsorge und Live-Warnungen. Entwickelt worden ist sie vom österreichischen Zivilschutzverband mit 120 Organisationen aus dem ganzen Land. Innenminister Gerhard Karner sagt, die letzten Monate hätten ganz deutlich gezeigt, dass Warn- und Vorsorgesysteme leider notwendig geworden sind. Die Neos sprechen sich heute klar für das von Kanzler Christian Stocker propagierte Zukunftsdepot aus. Einer raschen Umsetzung steht nichts im Weg, so die liberale Regierungspartei. Nach den Plänen der ÖVP sollen Eltern ein steuerfreies Depot für ihre Kinder anlegen können. Zudem soll der Staat ab 2027 bei der Geburt eines Kindes ein Startguthaben von 500 Euro beisteuern. Entnommen werden dürfte das an den Finanzmärkten angelegte Geld erst ab dem 18. Geburtstag.
2: Das Wetter-Update für heute Nachmittag. Die Wolken werden mehr. Ein paar Schauer angesagt. Tirol, Salzburg, wahrscheinlich auch Kärnten. Top-Temperaturen von 30 Grad. Noch ein letztes Mal heiß morgen, bis zu 34. Im Osten teilweise viel Sonne. Erst Mittwoch Wetterumschwung. Von Westen her zieht es zu, dann regnet es kräftig. Nur mehr im Osten gehen sich davor ein paar Sonnenstunden aus. Das ist auf den Straßen los. Ein schwerer Unfall auf der Westautobahn in Niederösterreich. A1 Richtung Linz. Zwischen Losdorf und Melk ist das passiert. Frei aktuell nur mehr die rechte Spur unter Pannenstreifen. Mehrere Kilometer Stau und eine Stunde Zeitverlust. Sperre der B27 bei Hirschwang nach einem Unfall. Es gibt eine großräumige Umleitung über das Breiner Gscheid. Kärnten A10 Richtung Salzburg. Am Knotenspital gibt es Bauarbeiten. Aktuell Blockabfertigung beim Tunnel Trebesing. Tirol B179 Richtung Nassereit. Stau zwischen Reute und Wengle wegen der Bauarbeiten. 45 Minuten länger. Gute Fahrt.
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3: Ich bin Melanie See. Hi. Und das ist

Das nächste Lied fühlt sich an wie Heimkommen. Obwohl sie eigentlich Burgenländerin ist, ich Oberösterreicherin, also eigentlich auch vom Dialekt her haben wir nicht so viel gemeinsam, aber es lässt ein wohliges Gefühl aus in mir und wahrscheinlich nicht nur in mir. Die Meierin mit Wunder, jetzt auf Radio Rot-Weiß-Rot. Kriege ich Gänsehaut. 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

0: Am liebsten singen sie sich auf dem Klo ein.
1: Ja, weil da ist die Akustik so gut. Ich glaube, nächstes Jahr auf der Burg Laun gibt es auch ein Klo, das sie finden werden, wo sie sich gut einsingen können. Die Volkshilfe habe ich jetzt mit dabei für euch auf Radio Rot-Weiß-Rot. Schönen Montag.

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6: Meistens, wenn man in die Karte schaut in einem Lokal, dann man möchte nichts Alkoholisches trinken, ne, weil es ist noch ein bisschen zu früh. Dann schaut man so, ob sie irgendeine fancy Limonade haben oder so irgendwas. Basilikum, Minze, Erdbeer, was da, Kuckuck, was. Und meistens landet man eh beim Soda-Zitron, bei dem, was man halt kennt. Das sind die Poxhookers, ist es für euch.

0: Zitronen.
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1: Das Land Salzburg investiert in den nächsten Jahren rund 45 Millionen Euro zusätzlich in die Pflege. Das hat heute die Landesregierung angekündigt. Unter anderem soll es einen neuen Pflegenotdienst zur Entlastung pflegender zu Hause geben, sowie mehr Geld für die Kurzzeitpflege. Die Kostenaufteilung im Sozialbereich zwischen Land und Gemeinden beträgt üblicherweise 50-50. Die Rekordhitze und Dürre in diesem Jahr haben einen kleinen Effekt auf die Inflation. Laut der österreichischen Nationalbank ist die Teuerung durch das extreme Wetter um 0,1 Prozentpunkte höher. Besonders die Preise einzelner Nahrungsmittel und Getränke sind gestiegen. Insgesamt bleiben die Auswirkungen auf die Gesamtinflation aber begrenzt. Die neue Zivilschutz-App Ziva geht heute in den Echtbetrieb. Die App soll die Bevölkerung für Krisen vorbereiten und vereint Gefahrenanalyse, personalisierte Vorsorge und Live-Warnungen. Entwickelt worden ist sie vom österreichischen Zivilschutzverband mit 120 Organisationen aus dem ganzen Land. Innenminister Gerhard Karner sagt, die letzten Monate hätten ganz deutlich gezeigt, dass Warn- und Vorsorgesysteme leider notwendig geworden sind. Die Neos sprechen sich heute klar für das von Kanzler Christian Stocker propagierte Zukunftsdepot aus. Einer raschen Umsetzung steht nichts im Weg, so die liberale Regierungspartei. Nach den Plänen der ÖVP sollen Eltern ein steuerfreies Depot für ihre Kinder anlegen können. Zudem soll der Staat ab 2027 bei der Geburt eines Kindes ein Startguthaben von 500 Euro beisteuern. Entnommen werden dürfte das an den Finanzmärkten angelegte Geld erst ab dem 18. Geburtstag.
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4: Das Wetter-Update für heute Nachmittag. Die Wolken werden mehr. Ein paar Schauer angesagt. Tirol, Salzburg, wahrscheinlich auch Kärnten. Top-Temperaturen von 30 Grad. Noch ein letztes Mal heiß morgen, bis zu 34. Im Osten teilweise viel Sonne. Erst Mittwoch Wetterumschwung. Von Westen her zieht es zu, dann regnet es kräftig. Nur mehr im Osten gehen sich davor ein paar Sonnenstunden aus. Verkehrsinfos, kurzer Überblick, Steiermark S35 Richtung Bruck an der Mur beim Tunnel Kirchdorf hat ein LKW Ladegut verloren auf der rechten Spur. Niederösterreich 1 Richtung Linz, die Unfallstelle ist geräumt zwischen Losdorf und Melk, der Stau aber löst sich nur langsam auf. B10 in beiden Richtungen, die Sperre zwischen Schwechat und Schwadorf ist aufgehoben, noch aber Reststau, ausweichen geht über die A4 und Himberg. B27 Sperre bei Hirschwang, nach einem Unfall, Umleitung über das Breiner Gscheid. Kärnten A10 Richtung Salzburg am Knotenspital Bauarbeiten. Momentan Blockabfertigung vor dem Tunnel Trebesing. Und Tirol Fernpass B179 Richtung Nassereit 40 Minuten Zeitverlust. Der Stau zwischen Reute und Wengle. Gute Fahrt.
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5: Kurz nach drei Hammers. Hallihallo. Ich bin Melanie Seeben, bringe euch durch den Montagnachmittag jetzt gemeinsam mit Marten. Ein Leben lang.

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0: Bye. Wir haben Julian LePlay gefragt, wie eigentlich seine Couch ausschaut.
1: Grau, also sie ist sehr grau, sie ist sehr gemütlich, sie ist recht durchgelegen und man findet witzige Dinge, wenn man drunter schaut. Also ab und zu, wenn ich mal saug, das passiert sehr selten, dann bin ich immer reicher auf jeden Fall als zuvor, weil ich überall Münzen finde.
0: Das klingt gut, so eine Couch hätte ich auch gerne. Das haben wir aber nicht einfach so gefragt, weil wir wissen wollten, wie es beim Julian LePlay ausschaut. Nein, die Couch ist ganz, ganz wichtig für ihn. Er hat dir sogar einen Song gewidmet. Julian LePlay featuring KK gleich auf Radio Rot-Weiß-Rot mit Auf meiner Couch.

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0: Kurz nach halb vier. Schönen Nachmittag.
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0: Immer von 6 bis 20 Uhr einmal die Stunde was ganz Frisches für eure Ohren. Und das kommt jetzt von Diebe, Einzimmerwohnung.
2: Wer kennt's nicht, mit der großen Liebe auf engstem Raum zusammenwohnen? Da gibt's mal die ein oder andere Situation und genau darüber habe ich mit ein bisschen einem Augenzwinkern in meinem neuen Song Einzimmerwohnung geschrieben. Viel Spaß.
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Ja, diesen Song spielen wir auch. Das hätte mir mein Freund damals fast nicht geglaubt, wie wir hier Radio Rot was Rot angefangen haben. Und ich gesagt habe, wir spielen 100% Musik aus Österreich. Nicht nur deutschsprachig, sondern auch englischsprachige Popmusik. Dafür stehen wir auf Radio Rot was Rot.

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1: Für über eine halbe Million Schülerinnen und Schüler in Wien, Niederösterreich und dem Burgenland hat heute das neue Unterrichtsjahr begonnen. Umstrittenste Neuerung ist das neue Kopftuchverbot für Mädchen bis 14 Jahre. Tag 1 ist dabei am Großteil der Schulen laut ersten Rückmeldungen aus der Lehrergewerkschaft ruhig verlaufen. Teilweise sind Mädchen, teils auch aus Unwissen, trotz Verbot verhüllt in die Schule gekommen. An einzelnen Schulen hat es erste Konflikte gegeben. In Vorarlberg hat ein Marder in der Nacht auf heute einen Stromausfall ausgelöst. Gegen 23.50 Uhr ist es zu einem Kurzschluss in einem Großtransformator im Umspannwerk Frastanz gekommen. Betroffen waren rund 8.000 Haushalte zwischen Frastanz und Nenzing. Die Versorgungsunterbrechung hat 3 Minuten und 40 Sekunden gedauert. Die Rekordhitze und Dürre in diesem Jahr haben einen kleinen Effekt auf die Inflation. Laut der österreichischen Nationalbank ist die Teuerung durch das extreme Wetter um 0,1 Prozentpunkte höher. Besonders die Preise einzelner Nahrungsmittel und Getränke sind gestiegen. Insgesamt bleiben die Auswirkungen auf die Gesamtinflation aber begrenzt. Das Land Salzburg investiert in den nächsten Jahren rund 45 Millionen Euro zusätzlich in die Pflege. Das hat heute die Landesregierung angekündigt. Unter anderem soll es einen neuen Pflegenotdienst zur Entlastung pflegender zu Hause geben, sowie mehr Geld für die Kurzzeitpflege. Die Kostenaufteilung im Sozialbereich zwischen Land und Gemeinden beträgt üblicherweise 50-50.
2: Kurzes Wetterupdate. Die Schauer im Süden klingen in den nächsten Stunden ab. Über Nacht heute klar, mit Werten zwischen 9 und 19 Grad. Auch für die Jahreszeit viel zu heiß morgen. Bis zu 34 nochmal im Osten und überwiegend sonnig. Mittwoch zieht es von Westen her zu. Kräftiger Regen und Gewitter. Das heißt, nur mehr im Osten gehen sich noch ein paar Sonnenstunden aus, bevor es dann auch dort zu regnen beginnt. Das Update von den Straßen. Staus auf der Tangente. A23 in Wien Richtung Kagran zwischen Absbergtunnel und Knotenprater. Niederösterreich 1 Richtung Linz. Defektes Auto zwischen Losdorf und Melk. Kurzer Stau. Kärnten A10 Richtung Salzburg. Am Knotenspital gibt es Bauarbeiten. Momentan auch Blockabfertigung beim Tunnel Trebesing. Und Tirol B179, 40 Minuten länger Richtung Assereit. Es gibt Stau zwischen Reute und Wengle. Gute Fahrt.
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3: Hi, Melanie Siesta.

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0: Cosmo geht auf Tour.
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0: Yes, wir erinnern uns alle noch. Unser diesjähriger Song Contest Song. Er geht aber nicht alleine auf Tour, nein, er nimmt Julia Steen mit.
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0: Im Oktober geht's los mit den beiden auf Tour. Julia Steen habe ich auch jetzt mit dabei für euch auf Radio Rot-Weiß-Rot, denn die hat einen neuen Song rausgebracht. Bin ich gespannt, ob sie denn auch auf Tour singen wird. Pinke Blumen.
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0: Das gibt's nur auf Radio Rot-Weiß-Rot für euch.

Ihr habt einen ganz besonderen Musikwunsch, dann könnt ihr uns den gerne schicken. Wenn ihr sagt, das ist auch Popmusik aus Österreich, das wird so gut passen, warum spielt sie das nicht? Dann haben wir jetzt Platz dafür. 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
1: Für über eine halbe Million Schülerinnen und Schüler in Wien, Niederösterreich und dem Burgenland hat heute das neue Unterrichtsjahr begonnen. Umstrittenste Neuerung ist das neue Kopftuchverbot für Mädchen bis 14 Jahre. Tag 1 ist dabei am Großteil der Schulen laut ersten Rückmeldungen aus der Lehrergewerkschaft ruhig verlaufen. Teilweise sind Mädchen, teils auch aus Unwissen, trotz Verbot verhüllt in die Schule gekommen. An einzelnen Schulen hat es erste Konflikte gegeben. In Vorarlberg hat ein Marder in der Nacht auf heute einen Stromausfall ausgelöst. Gegen 23.50 Uhr ist es zu einem Kurzschluss in einem Großtransformator im Umspannwerk Frastanz gekommen. Betroffen waren rund 8.000 Haushalte zwischen Frastanz und Nenzing. Die Versorgungsunterbrechung hat 3 Minuten und 40 Sekunden gedauert. Nach dem Wahlsieg der AfD in Sachsen-Anhalt ist die Regierungsbildung weiter ungewiss. Die Partei hat zwar die meisten Stimmen geholt, aber die absolute Mehrheit verpasst. Heute sprechen die Parteien über mögliche Koalitionen. Die CDU, die bisher den Ministerpräsidenten gestellt hat, ist bei der Wahl gestern regelrecht abgestürzt. Die Rekordhitze und Dürre in diesem Jahr haben einen kleinen Effekt auf die Inflation. Laut der österreichischen Nationalbank ist die Teuerung durch das extreme Wetter um 0,1 Prozentpunkte höher. Besonders die Preise einzelner Nahrungsmittel und Getränke sind gestiegen. Insgesamt bleiben die Auswirkungen auf die Gesamtinflation aber begrenzt.
2: Kurzes Wetterupdate. Die Schauer im Süden klingen in den nächsten Stunden ab. Über Nacht heute klar, mit Werten zwischen 9 und 19 Grad. Auch für die Jahreszeit viel zu heiß morgen. Bis zu 34 nochmal im Osten und überwiegend sonnig. Mittwoch zieht es von Westen her zu. Kräftiger Regen und Gewitter. Das heißt, nur mehr im Osten gehen sich noch ein paar Sonnenstunden aus, bevor es dann auch dort zu regnen beginnt. Der Blick auf die Straßen. Niederösterreich S33. Ein Unfall bei Traismauer Nord Richtung St. Pölten. Der Zubring ist jetzt gesperrt. Ausweichen geht über die S5. Tangente in Wien, A23 Richtung Kagran. Stau zwischen Lahrbergtunnel und Knotenprater. Und Kärnten A10 Richtung Salzburg. Am Knotenspital gibt es Bauarbeiten. Aktuell Blockabfertigung vor dem Tunnel Trebesing 50 Minuten mehr. Gute Fahrt!
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3: Die Meierin tanzt jetzt mit euch ein bisschen im Regen. Mir wäre Tanzen in der Sonne natürlich lieber, aber sie ist eine, für mich ist das Glas nicht halb leer, sondern halb voll, Frau. Und das finde ich toll. Schönen Montagabend, hier ist Melanie See.
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2: Natürlich nur auf Radio Rot-Weiß-Rot. Und die nächste Konstellation, die habe ich genau so schon live erlebt, war eine Wahnsinnsstimmung im Stadion in Wien. Die Schick Sisters gemeinsam mit Opus. Ja, wie soll es anders sein? Ich glaube, den Song muss ich auch gar nicht anmoderieren.

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0: Kurz nach halb sechs haben wir's. Schönen Montag, Feierabend. Hier ist Radio Rot-Weiß-Rot. Und immer von 6 in der Früh bis 20 Uhr am Abend gibt's einmal die Stunde was ganz Frisches für eure Ohren. Und das kommt jetzt von Chris Novi, sensibler Mensch.
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0: Wir mischen die neuen Österreicher gemeinsam mit den alten Hodern. Und das ist jetzt so ein Song, den habt ihr vielleicht schon ewig nicht mehr gehört. Ich habe ihn noch gar nie gehört. Das ist jetzt für mich eine Premiere. Man lernt schon so gewisse Songs, gewisses Kulturgut aus Österreich kennen hier, finde ich. Das sind 100% Musik aus Österreich. Döff.
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1: Für über eine halbe Million Schülerinnen und Schüler in Wien, Niederösterreich und dem Burgenland hat heute das neue Unterrichtsjahr begonnen. Umstrittenste Neuerung ist das neue Kopftuchverbot für Mädchen bis 14 Jahre. Tag 1 ist dabei am Großteil der Schulen laut ersten Rückmeldungen aus der Lehrergewerkschaft ruhig verlaufen. Teilweise sind Mädchen, teils auch aus Unwissen, trotz Verbot verhüllt in die Schule gekommen. An einzelnen Schulen hat es erste Konflikte gegeben. In Vorarlberg hat ein Marder in der Nacht auf heute einen Stromausfall ausgelöst. Gegen 23.50 Uhr ist es zu einem Kurzschluss in einem Großtransformator im Umspannwerk Frastanz gekommen. Betroffen waren rund 8.000 Haushalte zwischen Frastanz und Nenzing. Die Versorgungsunterbrechung hat 3 Minuten und 40 Sekunden gedauert. Die Rekordhitze und Dürre in diesem Jahr haben einen kleinen Effekt auf die Inflation. Laut der österreichischen Nationalbank ist die Teuerung durch das extreme Wetter um 0,1 Prozentpunkte höher. Besonders die Preise einzelner Nahrungsmittel und Getränke sind gestiegen. Insgesamt bleiben die Auswirkungen auf die Gesamtinflation aber begrenzt. Die Neos sprechen sich heute klar für das von Kanzler Christian Stocker propagierte Zukunftsdepot aus. Einer raschen Umsetzung steht nichts im Weg, so die liberale Regierungspartei. Nach den Plänen der ÖVP sollen Eltern ein steuerfreies Depot für ihre Kinder anlegen können. Zudem soll der Staat ab 2027 bei der Geburt eines Kindes ein Startguthaben von 500 Euro beisteuern. Entnommen werden dürfte das an den Finanzmärkten angelegte Geld erst ab dem 18. Geburtstag.
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4: Ein paar Regenwolken ziehen da durch in Tirol. Ansonsten ist es aber recht sonnig und vor allem noch mild bei 27 Grad in Wien, 26 in Linz und 29 in Salzburg. Morgen wird es nochmal überall hochsommerlich. Bis zu 34 Grad gehen sich da aus und das bitte genießen, denn ab Mittwoch ist es für den Westen des Landes schon vorbei mit dem Sommer. Los geht's in Niederösterreich auf der S33 Richtung St. Pölten. Bei Traismauer Nord ist ein Unfall passiert, der Zubringer ist gesperrt. Hier geht's über die S5 weiter. Wiener 23 Richtung Kagran, Stau zwischen dem Laherbergtunnel und dem Knoten Prater. Stau auf der Vierstadt einwärts am Knoten Prater. Innerstädtisch staut's auf der Brigitte-Nauerlände am Franz-Josefs-Quay, der Grünberg- und Altmannsdorfer Straße, stadtauswärts dem Währinger Gürtel bei der Nussdorfer Straße und abschnittsweise am Wiedner Landstraße und Margaretengürtel. Kärntner 10 Richtung Salzburg zwischen Rennweg und dem Knotenspital, Bauarbeiten und Blockabfertigung beim Tunnel Trebesing, 45 Minuten plus hier. Ansonsten läuft's, gute und sichere Fahrt wünsche ich.
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Wisst ihr, was ich am Wochenende probiert habe? Ich habe probiert, Wochenende zu machen. Ja, die Workaholics werden mich verstehen. Man findet sich immer irgendwas zu tun und so geht's auch Ina Regen. Und die hat dann einen Song geschrieben und sagt einfach, ich gib mir heute frei. Schönen Feierabend mit Radio Rot-Weiß-Rot.

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1: Chris Steger war unterwegs mit Flo Hörl.
2: Ja.
1: Zwei Burschen in der Lederhosen gemeinsam auf der Alm und haben geplaudert. Viel natürlich über Musik und übers Daheimsein. Den ganzen Talk könnt ihr nachhören als Podcast. Töchter und Söhne, überall, wo ihr gerne euren Lieblingspodcast hört. Hier ist Radio Rot-Weiß-Rot für euren Montagfeierabend.

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1: Die Neos sprechen sich heute klar für das von der ÖVP vorgeschlagene Zukunftsdepot aus. Einer raschen Umsetzung steht nichts im Weg, so die liberale Regierungspartei. Nach den Plänen der ÖVP sollen Eltern ein steuerfreies Depot für ihre Kinder anlegen können. Zudem soll der Staat ab 2027 bei der Geburt eines Kindes ein Startguthaben von 500 Euro beisteuern. Entnommen werden dürfte das an den Finanzmärkten angelegte Geld erst ab dem 18. Geburtstag. Der Betreiber des Wiener Gleisgartens ist insolvent. Die Craft Moments Development GmbH hat heute Konkurs angemeldet. Als Gründe werden Umsatzrückgänge im Hitzesommer und gestiegene Kosten angegeben. Der Gleisgarten ist 2023 in einer ehemaligen Remise der Badnerbahn in Meidling eröffnet worden. Eine Fortführung des Unternehmens ist wohl nicht geplant. In Tirol ist jetzt die Todesursache eines 79-jährigen Ungarn geklärt, der am Sonntag tot in einem abgeschleppten Auto gefunden worden ist. Der Mann ist eines natürlichen Todes gestorben. Der Ungar hatte am Freitag eine Autopanne auf der Zillertaler Höhenstraße gehabt, weswegen der Wagen abgeschleppt worden ist. Wann genau und warum sich der 79-Jährige dann in den Wagen begeben hat, ist unklar. Sozialministerin Corinna Schumann plant eine Reform der Sozialhilfe. Es soll Fixsätze für Erwachsene, Mindestsätze für Kinder und eine engere Verknüpfung mit Integrations- und Arbeitsmarktmaßnahmen geben. Für Menschen mit Behinderung ist mehr Schutz vorgesehen. Die Reform soll ein verlässliches und treffsicheres soziales Sicherheitsnetz gewährleisten.
2: Großteils trocken und sehr warm geht dieser Montag zu Ende. Nur in Tirol, da blitzt und donnert es gerade, aber immer noch 27 Grad in Innsbruck, 27 in Graz und 27 auch in Eisenstadt. Morgen wird mal der letzte richtige Sommertag. Ungewöhnlich heiß für Anfang September, bis zu 34 Grad. Am Mittwoch stellt sich dann das Wetter um. Vom Westen her kommen dicke Wolken ins Land und die bringen da schon mal Abkühlung. Spätestens am späten Nachmittag macht dann aber auch der Rest des Landes mit. Das ist euer Blick auf die Straßen am Montagabend und das war's auch schon wieder. Alles frei. Gute Fahrt.
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Vom grünen Herzen Österreichs geht's jetzt nach Oberösterreich. Da kommt Christina Kosig her. Und wir auf Radio Rotes Rot spielen ja 100% Musik aus Österreich. Schönen Feierabend. Das ist so viel mehr.

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Ersten Schultag gut überstanden. Wahrscheinlich aufregend für die Zwergerl, ne? Ostösterreich geht wieder in die Schule. Der Westen hat noch eine Woche Zeit. Genießt es. Genießt die letzte Ferienwoche. Hier ist Radio Rot aus Rot für euren Montagfeierabend. Na, wahrscheinlich die Eltern sagen, na Gott sei Dank geht die Schule wieder los und die Kinder sagen, na bitte noch nicht. Wir begleiten euch mit 100% Musik aus Österreich jetzt von STS. Die Kinder sind dran.

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1: Die Neos sprechen sich heute klar für das von der ÖVP vorgeschlagene Zukunftsdepot aus. Einer raschen Umsetzung steht nichts im Weg, so die liberale Regierungspartei. Nach den Plänen der ÖVP sollen Eltern ein steuerfreies Depot für ihre Kinder anlegen können. Zudem soll der Staat ab 2027 bei der Geburt eines Kindes ein Startguthaben von 500 Euro beisteuern. Entnommen werden dürfte das an den Finanzmärkten angelegte Geld erst ab dem 18. Geburtstag. Der Betreiber des Wiener Gleisgartens ist insolvent. Die Craft Moments Development GmbH hat heute Konkurs angemeldet. Als Gründe werden Umsatzrückgänge im Hitzesommer und gestiegene Kosten angegeben. Der Gleisgarten ist 2023 in einer ehemaligen Remise der Badener Bahn in Meidling eröffnet worden. Eine Fortführung des Unternehmens ist wohl nicht geplant. In Tirol ist jetzt die Todesursache eines 79-jährigen Ungarn geklärt, der am Sonntag tot in einem abgeschleppten Auto gefunden worden ist. Der Mann ist eines natürlichen Todes gestorben. Der Ungar hatte am Freitag eine Autopanne auf der Zillertaler Höhenstraße gehabt, weswegen der Wagen abgeschleppt worden ist. Wann genau und warum sich der 79-Jährige dann in den Wagen begeben hat, ist unklar. Sozialministerin Corinna Schumann plant eine Reform der Sozialhilfe. Es soll Fixsätze für Erwachsene, Mindestsätze für Kinder und eine engere Verknüpfung mit Integrations- und Arbeitsmarktmaßnahmen geben. Für Menschen mit Behinderung ist mehr Schutz vorgesehen. Die Reform soll ein verlässliches und treffsicheres soziales Sicherheitsnetz gewährleisten.
2: Ja, immer noch ein paar Regenwolken, die sich da in Richtung Westen, aber auch in Spital und Kötschach-Mautern in Kärnten herumtreiben. 20 Grad dort nur noch. In Salzburg ist es auch nass. In Zell am See hat es überhaupt nur noch 18 Grad jetzt. In Wien immer noch 24. Morgen einer der letzten Hochsommertage für Anfang September. Aber eh crazy, die 34 Grad, dazu viel Sonnenschein. Am Mittwoch kommt dann mal im Westen der Temperatursturz, spätestens am Donnerstag im ganzen Land. Zwei Meldungen gibt es von den Straßen Steiermark A9 Richtung Linz bei Gradkorn. Die Gradkorn-Tunnel sind gesperrt. Hier steht ein defektes Auto. Bitte weicht über die B67 aus. Und BN115 Eisenstraße im Gemeindegebiet von Eisenerz. Sperre nach einem Unfall. Hier gibt es keine Umleitung. Ihr müsst warten. Gute und sichere Fahrt.
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Ich hab die Arbeit gerade neu für mich entdeckt. 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